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5: London verliert vor Gericht bei Abschiebungen nach Frankreich und das Doppelbudget für 2027 und 2028 wurde beschlossen. Im Studio Lisa Leitner. Großbritannien hat vor Gericht einen Rückschlag bei Abschiebungen nach Frankreich erlitten. Der High Court erklärte Teile der seit September 2025 geltenden Regelung für rechtswidrig. Grundbetroffene Migranten hätten zu wenig Möglichkeiten, gegen ihre Abschiebung vorzugehen. Vor allem dann, wenn sie angeben, Opfer von Menschenhandel geworden zu sein. Österreich hat nach einer langen Budgetdebatte das Doppelbudget für 2027 und 2028 beschlossen. Die Regierung will das Budgetdefizit bis 2028 wieder unter die EU-Grenze von 3% senken. Gespart wird unter anderem bei Familienleistungen. Gleichzeitig fließen Milliarden in Infrastruktur und den Wirtschaftsstandort. Die EU-Kommission nimmt die geplante Übernahme von Porter durch XXXLutz unter die Lupe. Der Verdacht, der österreichische Möbelkonzern könnte die Übernahme bereits umgesetzt haben, bevor die nötige Genehmigung vorlag. Sollte sich der Verstoß gegen EU-Wettbewerbsrecht bestätigen, droht eine Strafe von bis zu 10% des weltweiten Konzernumsatzes. Und zum Fußball, Spanien steht im WM-Halbfinale. Spanien besiegt Belgien nach einem dramatischen Finish mit 2:1 und zieht ins Halbfinale der WM 2026 ein. Der Europameister war am Ende nicht mehr zu stoppen. Im Halbfinale wartet nun der Kracher gegen Frankreich.
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7: Salzburger Altstadt belebt Leerstand und Wiener U-Bahn-Ausbau. Im Studio Lisa Leitner. Neues Leben für einen Leerstand in der Salzburger Altstadt. Im neuen House of Talents bekommen zwei Jungunternehmer günstige Verkaufsflächen, um ihre Produkte zu präsentieren. Mit dem Projekt wollen Stadt- und Altstadtverband junge Betriebe fördern und weitere leerstehende Geschäftslokale beleben. Die europäische Autoindustrie steckt tief in der Krise. Volkswagen baut seine Modellpalette um. Weitere Einsparungen stehen im Raum. Jetzt wird sogar ein früheres Tabu diskutiert. Europäische Werke könnten künftig Autos chinesischer Hersteller produzieren, um freie Kapazitäten zu nutzen. Ein wichtiger Schritt für die Wiener U-Bahn ist geschafft. Die Tunnelbauarbeiten für die Verlängerung der U2 sind abgeschlossen. Die neuen Tunnel führen vom Rathaus bis zum Matzleinsdorfer Platz. Die ersten U-Bahnen sollen ab 2030 durch die neuen Röhren fahren. Und zum Sport: Alexander Zverev steht erstmals im Wimbledon-Finale. Der Deutsche besiegte klar Arthur Ferry in 3 Sätzen und trifft am Sonntag auf Titelverteidiger Sinner. Der Weltranglistenerste setzte sich ebenfalls glatt gegen Novak Djokovic durch.
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4: Glück im Unglück am Walserberg und Kurioses zur Fußball-WM. Im Studio Lisa Leitner. Ein 49-jähriger Autofahrer überlebt einen schweren Auffahrunfall mit einem LKW. Sein Auto prallte fast ungebremst gegen einen Sattelzug. Reserveräder unter dem Anhänger verhinderten offenbar Schlimmeres. Der Fahrer wurde verletzt ins Krankenhaus gebracht. Die Regierung von Donald Trump lockert den Schutz gefährdeter Tier- und Pflanzenarten. Eine neue Regelung des Artenschutzgesetzes schränkt den Begriff der Schädigung ein und könnte laut Umweltschützern den Weg für mehr Eingriffe in Lebensräume freimachen. Apple verklagt OpenAI wegen mutmaßlichen Diebstahls von Firmengeheimnissen. Im Zentrum steht der ehemalige Apple-Designer Tang Tan, heute Hardware-Chef bei OpenAI. Apple wirft ihm vor, vertrauliche Informationen für die Entwicklung neuer KI-Geräte genutzt zu haben. Und zurück zur Fußball-WM. Die FIFA verkauft den Rasen vom WM-Finalstadion für rund 390 Euro pro Stück. Die kleinen Rasenstücke werden nach dem Endspiel konserviert, in Acryl verpackt und mit Echtheitszertifikat verschickt. Für besonders große Fans gibt es sogar Luxusversionen für bis zu 2500 Euro.
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7: Wir machen ganz kurz das GoFundMe-Fundstück der Woche am heutigen Montag, meine sehr geehrten Damen und Herren.
8: GoFundMe-Fundstück, mein Gott, was? Ist übrigens ein Spendenaufruf, offiziell heißt das.
7: Naja, was heißt Spendenaufruf? GoFundMe ist dieses Ding, wo du halt sagst, ich hätte gern, würde gern das und das machen. Ich meine, da wünschen sich auch viele neue Brüste und neue Hinterteile. Das ist kein Witz. Ach. Muss mal nachschauen. Dann hatten wir schon Leute, die gesagt haben, sie brauchen Geld für Strafzettel.
8: Ja.
7: Und jetzt habe ich was Neues gefunden, und zwar natürlich aus Österreich, aus Bad Aussee, Tomo Juric. Was wünscht sich ein gewisser Tomo Juric aus Bad Aussee? Er wird nämlich dieses Jahr 30, deswegen braucht er was. Was braucht man mit 30 Jahren als Mann?
8: Gott, das war eine Frau, aber das gibt es ja wahrscheinlich.
7: Achtung, einen Sitzrasenmäher.
8: Ja,
7: also wirklich so einen kleinen Rasen mit Traktor, und da bin ich natürlich, muss ich als Mann natürlich sagen, eigentlich müsste man das unterstützen. Aber das war einfach, weil GoFundMe ist eher dazu, um eine Firma zu gründen, weißt du, was ich meine, um Menschen ein neues Leben zu ermöglichen, aber jetzt möchte er da, hat er gesagt, er hätte gern was.
8: Finde ich ganz nett eigentlich.
7: Wie viel haben bis jetzt gespendet? Was glaubst du, was ist zusammen? 600 Euro braucht er.
9: Boah. 42,90.
7: Er hat 10 Euro.
8: Alter,
7: einer hat gespendet.
9: Alter. Immerhin.
7: Also Tomo aus Bad Aussee, wir wünschen dir alles Gute.
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2: London verliert vor Gericht bei Abschiebungen nach Frankreich und das Doppelbudget für 2027 und 2028 wurde beschlossen. Im Studio Lisa Leitner. Großbritannien hat vor Gericht einen Rückschlag bei Abschiebungen nach Frankreich erlitten. Der High Court erklärte Teile der seit September 2025 geltenden Regelung für rechtswidrig. Grundbetroffene Migranten hätten zu wenig Möglichkeiten, gegen ihre Abschiebung vorzugehen. Vor allem dann, wenn sie angeben, Opfer von Menschenhandel geworden zu sein. Österreich hat nach einer langen Budgetdebatte das Doppelbudget für 2027 und 2028 beschlossen. Die Regierung will das Budgetdefizit bis 2028 wieder unter die EU-Grenze von 3% senken. Gespart wird unter anderem bei Familienleistungen. Gleichzeitig fließen Milliarden in Infrastruktur und den Wirtschaftsstandort. Die EU-Kommission nimmt die geplante Übernahme von Porter durch XXXLutz unter die Lupe. Der Verdacht, der österreichische Möbelkonzern könnte die Übernahme bereits umgesetzt haben, bevor die nötige Genehmigung vorlag. Sollte sich der Verstoß gegen EU-Wettbewerbsrecht bestätigen, droht eine Strafe von bis zu 10% des weltweiten Konzernumsatzes. Und zum Fußball, Spanien steht im WM-Halbfinale. Spanien besiegt Belgien nach einem dramatischen Finish mit 2:1 und zieht ins Halbfinale der WM 2026 ein. Der Europameister war am Ende nicht mehr zu stoppen. Im Halbfinale wartet nun der Kracher gegen Frankreich.
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2: Wunderschönen guten Morgen, wir haben den Dienstag vor den Ferien, 19 Minuten vor 7 und es ist so langsam an der Zeit, diesen sogenannten Vorurlaubsputz zu machen. Ich kannte den auch nicht, aber die Kathi macht den und das ist eigentlich eine coole Idee. Da haben wir uns gedacht, vielleicht ist das auch was für euch, der sogenannte Vorurlaubsputz.
3: Ja,
2: stresst euch nicht.
3: Frühjahrsputz war gestern, wenn man auf Urlaub fährt, ich mag einfach nicht gern, wenn ich vom Urlaub heimkomme und das schaut aus. Deswegen putze ich immer vor dem Urlaub, also dass man dann, wenn man heimkommt,

0: freut man sich, dass es irgendwie schön ausschaut, dass es Klo putzt ist. Außerdem ist meine Mutter immer bei uns, die tut dann Blumen gießen etc. und ich möchte nicht, dass alles herumliegt.
1: Weißt du?
0: Heute mein erstes Ziel ist, und da habe ich schon ein bisschen Angst davor, kennst du das auch, der Kühlschrank.
1: Warte ganz kurz, das heißt, du machst es folgendermaßen, und zwar du machst es jetzt nicht, wo du sagst, heute putze ich die ganze Wohnung.
0: Nein.
1: Sondern immer so peu à peu eine kleine Aufgabe am Tag in der Woche vor dem Urlaub.
0: Das würde sich sonst nie ausgehen bei mir.
1: Also heute der Gefrierschrank?
0: Nein, Kühlschrank. Kühlschrank, also das bei mir im Kühlschrank hinten sammelt sich immer so viel Eis, das heißt, da passt schon überhaupt nichts mehr ein, deswegen muss ich das irgendwie runterkriegen.
1: Ach, der macht das nicht automatisch, der Kühlschrank.
0: Oh, der Herr hat einen selbstabtauenden Kühlschrank.
2: Der 15.000 Euro Kühlschrank.
0: Oh, toll, Christian. Nein, ich muss das heute machen. Ich weiß noch nicht wie, aber gut, irgendwie wird schon funktionieren.
1: Man kann es mit dem Föhn machen. Ich weiß, da werden sich die Grünen jetzt aufregen.
0: Mit einem Föhn?
1: Mit einem Föhn, ja. Das geht am schnellsten eigentlich.
0: Das ist du bläst rein in den Kühlschrank, ist das gefährlich?
1: Also erstmal würde ich so ein bisschen vorsichtig das Eis abkratzen.
0: Ja, okay.
1: Ganz grundsätzlich. Und dann danach würde ich mit dem, ich mal mit dem Föhn immer.
0: Okay. Ja, dann mache ich das heute mal so. Also wenn ich morgen nicht komme, kennt sich aus.
1: Ja. Also die Grünen der Stadt Salzburg sagen ja Bäume, Bäume, Bäume. Pflanz halt mal in deinem Kühlschrank, dann passt's wieder.
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8: Salzburger Altstadt belebt Leerstand und Wiener U-Bahn-Ausbau. Im Studio Lisa Leitner. Neues Leben für einen Leerstand in der Salzburger Altstadt.

0: statt. Im neuen House of Talents bekommen zwei Jungunternehmer günstige Verkaufsflächen, um ihre Produkte zu präsentieren. Mit dem Projekt wollen Stadt- und Altstadtverband junge Betriebe fördern und weitere leerstehende Geschäftslokale beleben. Die europäische Autoindustrie steckt tief in der Krise. Volkswagen baut seine Modellpalette um. Weitere Einsparungen stehen im Raum. Jetzt wird sogar ein früheres Tabu diskutiert. Europäische Werke könnten künftig Autos chinesischer Hersteller produzieren, um freie Kapazitäten zu nutzen. Ein wichtiger Schritt für die Wiener U-Bahn ist geschafft. Die Tunnelbauarbeiten für die Verlängerung der U2 sind abgeschlossen. Die neuen Tunnel führen vom Rathaus bis zum Matzleinsdorfer Platz. Die ersten U-Bahnen sollen ab 2030 durch die neuen Röhren fahren. Und zum Sport: Alexander Zverev steht erstmals im Wimbledon-Finale. Der Deutsche besiegte klar Arthur Ferry in 3 Sätzen und trifft am Sonntag auf Titelverteidiger Sinner. Der Weltranglistenerste setzte sich ebenfalls glatt gegen Novak Djokovic durch.
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6: Wenn man so richtig berühmt ist, wird das Leben irgendwann mal verfilmt. Britney Spears soll jetzt einen eigenen Film bekommen. Also ihr Leben wird tatsächlich verfilmt.
7: Das ist aber schon früh, die ist nämlich noch nicht so alt.
6: Hat aber genug erlebt wahrscheinlich, um das so zu. Jetzt gehen die Diskussionen schon hoch, wer denn Britney Spears spielen könnte. Das ist jetzt kein Witz, das ist wirklich so. Ja. Sie selbst hat gesagt, sie macht es nicht.
7: Na, sie möchte sich nicht selber spielen.
6: Könnte ja auch noch sein, dass sie es selber macht, wäre auch was
7: das
6: Neues.
7: Das gerade noch fehlen. Ja. Wir werden mal schauen, wer es machen könnte. Die werden schon irgendjemanden finden, den man sich leisten kann. Wahrscheinlich irgendein Jungstar.
6: Vielleicht, wir haben ja schon gedacht, Madonna wäre gar nicht schlecht, weil die zieht sich auch gern aus.
7: Naja. Ja, das ist auf jeden Fall schon mal fix bei diesem Britney Spears Film. 4 Kostüme braucht Britney Spears nicht. Meistens ist knockert.
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Studio Lisa Leitner. Schweres Paragleitwochenende in Tirol. Eine 28-jährige Deutsche ist bei einem Absturz in Neustift ums Leben gekommen, nachdem sie gegen einen Baum geprallt war. Wenige Stunden später stürzte ein 24-jähriger Deutscher mit seinem Gleitschirm in den Aachensee. Dieser wurde vom Bootsinsassen gerettet und ist mit schweren Verletzungen ins Krankenhaus Innsbruck geflogen worden. Die Ursachen beider Unfälle, die werden erst ermittelt. In Berlin, in einem Supermarkt im Stadtteil Marienfelde, hat ein Mann fast 12 Stunden lang eine Mitarbeiterin als Geisel gehalten. Die Polizei ist mit einem Großaufgebot und Spezialkräften angerückt und hat

0: Geiselnahme am Samstagmorgen ohne Schusswaffeneinsatz beendet. Der Täter wurde überwältigt, die Frau ist befreit worden und wird nun medizinisch betreut. Grüne Fassaden könnten Städte künftig abkühlen. Ein Projekt der TU Wien zeigt erste Erfolge. Rund 7700 Pflanzen an einem Gebäude in der Favoritenstraße sorgen bereits für messbar niedrigere Temperaturen in ihrer Umgebung. Die Forschung soll zeigen, wie Begrünungen gegen Hitze in Städten helfen können. Und zur Fußball-WM. Heute steigt das nächste Viertelfinalduell um den Einzug ins Halbfinale. Um 23 Uhr treffen Norwegen und England im Hard Rock Stadium in Miami aufeinander. Wer im Halbfinale dann auf den heutigen Sieger wartet, das entscheidet sich im morgigen letzten Viertelfinale.
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12: Guten Morgen am Donnerstag, in der letzten Schulwoche vor den Ferien, vor dem Urlaub. Das ist schon richtig fein, oder? Aber eine der besten Nachrichten des Tages ist heute das, was wir gestern am See erfahren haben, am Zellersee. Kathi und Christian, wir waren ja gestern am Schiff, dem neuen Elektroschiff am Zellersee. Danke übrigens für alle, die gestern eingeschaltet haben. Es war wirklich fantastisch, einfach so schön dort. Und tolle Geschichten, die wir dort erlebt haben und eben diese eine Geschichte, die gestern gar nicht im Radio war.
13: Und zwar die uns der Jens hinter den Kulissen erzählt. Jens, kurz zur Erklärung, ist der Mann, der sich dort in Zell am See um sämtliche Strandbäder kümmert. Der kommt eigentlich aus Kiel. Ein total netter Kerl, super. Also wirklich super nett. Und er hat eine Sache erzählt und das ist für uns alle etwas. Und zwar, wie man in Hamburg den Tee trinkt. Das können wir nämlich auch in Salzburg machen. Mhm. Und so ist ganz interessant, du kannst eigentlich, ihr rührt doch auch immer um, zum Beispiel euren Kaffee oder Tee. Mhm. Ja? Und zwar, was die in Hamburg machen ist, die rühren den Tee immer gegen den Uhrzeigersinn um. Warum? Und das finde ich cool, das können wir alle nachmachen. Warum? Gegen den Uhrzeigersinn, damit jetzt mal kurz die Zeit stehen bleibt und man sich diese Zeit gönnt.
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4: Neos werfen Veit Dengler aus Partei und die USA mahnen Kolumbien zu geordnetem Machtwechsel. Im Studio Lisa Leitner. Nationalratabgeordneter Veit Dengler wurde aus dem Parlamentsklub und der Partei ausgeschlossen. Grund sei ein Vertrauensbruch nach einer vertraulichen Clubsitzung, bei der Dengler heimlich eine Tonaufnahme gemacht hatte. Zuvor hatte Dengler im Nationalrat gegen das Budget protestiert und die hohe Parteienförderung kritisiert. Nach der Präsidentenwahl in Kolumbien wächst die Sorge um den politischen Übergang. Die USA und mehrere verbündete lateinamerikanische Staaten fordern die Einhaltung der Verfassung und einen geordneten Machtwechsel. Auslöser ist der Streit um das Wahlergebnis. Computer, Handys und Spielekonsolen werden deutlich teurer. Grund ist die weltweite Speicherkrise. KI-Anwendungen verschlingen riesige Mengen an Speicherchips. Die Hersteller konzentrieren sich auf die lukrative KI-Branche. Experten erwarten, dass die Engpässe noch Jahre anhalten könnten. Und für das angeschlagene Skigebiet Postalm zeichnet sich eine Rettung ab. Die Mautgesellschaften von Strobel und Abtenau sowie Landwirte wollen den Liftbetrieb übernehmen und die Seilbahngesellschaft weiterführen. Zuvor kämpfte das Gebiet mit Schulden, hohen Kosten und Problemen durch Schneemangel.

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12: Gewalt und Vandalismus in Indien und erneuter Blackout legt ganz Kuba lahm. Im Studio Lisa Leitner. Nach der Vergewaltigung und Ermordung eines 11-jährigen Mädchens ist es im Osten von Indien zu schweren Ausschreitungen gekommen. Die Polizei hat 35 Menschen wegen Gewalt und Vandalismus festgenommen. Zuvor waren 4 Verdächtige in dem Fall festgenommen worden. Einer davon starb bei einem Fluchtversuch durch Polizeischüsse. Zum zweiten Mal innerhalb von 4 Tagen ist auf Kuba die Stromversorgung landesweit zusammengebrochen. Die Behörden aktivierten Notfallmaßnahmen, um die Versorgung schrittweise wiederherzustellen. Vorrang haben Krankenhäuser und andere kritische Einrichtungen. Die Ursache des jüngsten Blackouts ist noch unklar. Das Land steckt seit Monaten in einer schweren Energiekrise. Extreme Hitze und Trockenheit sorgen in mehreren Ländern Europas für schwere Waldbrände. In Südspanien kamen bei einem Feuer 12 Menschen ums Leben. Auch Frankreich, Portugal und Italien kämpfen gegen Brände. In Österreich steigen die Temperaturen in den kommenden Tagen wieder auf bis zu 35 Grad. Und Red Bull Salzburg hat Stürmer Haris Tabakovic verpflichtet. Der 32-jährige bosnische Teamspieler wechselt von der TSG Hoffenheim zu den Bullen und unterschreibt einen Vertrag bis 2029. Tabakovic kehrt damit nach erfolgreichen Stationen bei Austria Lustenau und Austria Wien in die Bundesliga zurück.
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3: Das Ende des Schuljahres ist ja auch gleichzeitig immer mit der Beginn der Festspiele. Gestern gab es das große Künstlerfest, der inoffizielle Festspielstart, oben auf dem M32 bei uns in Salzburg. Alles, was Rang und Namen hatte, war mit dabei vom Jedermann, außer der Jedermann selber. Der kommt bei sowas nie.
4: Der war nicht da.
3: Nein, er war nicht da. Dafür die Bullschaft und die Mutter vom Jedermann. Und die hat alle verwundert, weil die hat für den Bieranstich, für diesen Bieranschlag nur einen Schlag gebraucht. Mhm. Und das ist schon großartig. Also ein Schlag und dass das Bier fließt. Paraguay hat mehrere Schläge gebraucht gegen Frankreich, hat auch nichts genutzt.
4: Nein. Also an dieser Stelle, ein Hoch auf alle Mütter. Sie brauchen einen Schlag und das Bier läuft.
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8: Kritik bei der Photovoltaikförderung und Fußball-WM geht in die nächste Runde. Im Studio Lisa Leitner. Der zweite Fördercall des Bundes sorgt für Kritik, nachdem nur rund 3.000 von knapp 28.000 eingereichten Photovoltaikprojekten bewilligt wurden. Wegen des großen Andrangs waren die Fördermittel von 12 Millionen Euro binnen weniger Sekunden ausgeschöpft. Im Verfahren gegen eine wegen grob fahrlässiger Tötung verurteilte Hebamme hat das Landesgericht Wien ein neues gynäkologisches Gutachten in Auftrag gegeben. Damit verzögert sich die Neuauflage des Prozesses, nachdem das Oberlandesgericht das erstinstanzliche Urteil aufgehoben hatte. Satellitenbilder deuten laut dem Institute for Science and International Security darauf hin, dass der Iran Schäden an der Militärforschungsanlage Pachin repariert. Demnach werden dort Einschlaglöcher dauerhaft instand gesetzt. Auch an weiteren militärischen Anlagen sollen ähnliche Arbeiten stattfinden. Und zur Fußball-WM. Heute steigt das nächste Viertelfinalduell um den Einzug ins Halbfinale. Um 23 Uhr treffen Norwegen und England im Hard Rock Stadium in Miami aufeinander. Wer im Halbfinale dann auf den heutigen Sieger wartet, das entscheidet sich im morgigen letzten Viertelfinale.
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8: Wir machen ganz kurz das GoFundMe-Fundstück der Woche am heutigen Montag, meine sehr geehrten Damen und Herren.
9: GoFundMe-Fundstück, mein Gott, was ist übrigens ein Spendenaufruf, offiziell heißt das.
8: Naja, was heißt Spendenaufruf? GoFundMe ist dieses Ding, wo du halt sagst, ich hätte gern, würde gern das und das machen. Ich meine, da wünschen sich auch viele neue Brüste und neue Hinterteile. Das ist kein Witz. Ach. Muss mal nachschauen. Dann hatten wir schon Leute, die gesagt haben, sie brauchen Geld für Strafzettel.
7: Ja.
8: Und jetzt habe ich was Neues gefunden, und zwar natürlich aus Österreich, aus Bad Aussee, Tomo Juric. Was wünscht sich ein gewisser Tomo Juric?

0: aus Bad Aussee. Er wird nämlich dieses Jahr 30, deswegen braucht er was. Was braucht man mit 30 Jahren als Mann?
1: Gott, das war eine Frau, aber das gibt es ja wahrscheinlich.
0: Achtung, einen Sitzrasenmäher.
1: Wirklich?
0: Also wirklich so einen kleinen Rasenmähertraktor. Und da bin ich natürlich, muss ich als Mann natürlich sagen, eigentlich müsste man das unterstützen. Aber das war einfach, weil GoFundMe ist eher dazu, um eine Firma zu gründen, weißt du, um Menschen ein neues Leben zu ermöglichen. Aber jetzt möchte er da, hat er gesagt, er hätte gern was.
1: Finde ich ganz nett eigentlich.
0: Wie viel haben bis jetzt gespendet? Was glaubst du, was ist zusammen? 600 Euro braucht er.
2: Boah. 42,90.
0: Er hat 10 Euro. Alter, einer hat gespendet.
2: Immerhin.
0: Also Tumor aus Bad Aussee, wir wünschen dir alles Gute.
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9: Kritik bei der Photovoltaikförderung und Fußball-WM geht in die nächste Runde. Im Studio Lisa Leitner. Der zweite Fördercall des Bundes sorgt für Kritik, nachdem nur rund 3.000 von knapp 28.000 eingereichten Photovoltaikprojekten bewilligt wurden. Wegen des großen Andrangs waren die Fördermittel von 12 Millionen Euro binnen weniger Sekunden ausgeschöpft. Im Verfahren gegen eine wegen grob fahrlässiger Tötung verurteilte Hebamme hat das Landesgericht Wien ein neues gynäkologisches Gutachten in Auftrag gegeben. Damit verzögert sich die Neuauflage des Prozesses, nachdem das Oberlandesgericht das erstinstanzliche Urteil aufgehoben hatte. Satellitenbilder deuten laut dem Institute for Science and International Security darauf hin, dass der Iran Schäden an der Militärforschungsanlage Pachin repariert. Demnach werden dort Einschlaglöcher dauerhaft instand gesetzt. Auch an weiteren militärischen Anlagen sollen ähnliche Arbeiten stattfinden. Und zur Fußball-WM. Heute steigt das nächste Viertelfinalduell um den Einzug ins Halbfinale. Um 23 Uhr treffen Norwegen und England im Hard Rock Stadium in Miami aufeinander. Wer im Halbfinale dann auf den heutigen Sieger wartet, das entscheidet sich im morgigen letzten Viertelfinale.
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10: Wunderschönen guten Morgen, wir haben den Dienstag vor den Ferien, 19 Minuten vor 7 und es ist so langsam an der Zeit, diesen sogenannten Vorurlaubsputz zu machen. Ich kannte den auch nicht, aber die Kathi macht den und das ist eigentlich eine coole Idee. Da haben wir uns gedacht, vielleicht ist das auch was für euch. Der sogenannte Vorurlaubsputz.
11: Ja.
10: Stresst euch nicht.
11: Frühjahrsputz war gestern, wenn man auf Urlaub fährt, ich mag einfach nicht gern, wenn ich vom Urlaub heimkomme und das schaut aus. Deswegen putze ich immer vor dem Urlaub. Also, dass man dann, wenn man heimkommt, freut man sich, dass es irgendwie schön ausschaut, dass das Klo putzt ist. Außerdem ist meine Mutter immer bei uns, die dort und Blumen gießen etc. und ich möchte nicht, dass alles herumliegt.
10: Also,
11: heute mein erstes Ziel ist, und habe ich schon ein bisschen Angst davor, kennt sie das, auch der Kühlschrank.
10: Warte ganz kurz, das heißt, du machst es folgendermaßen, und zwar du machst es jetzt nicht, wo du sagst, heute putze ich die ganze Wohnung.
11: Nein.
10: Immer so peu à peu eine kleine Aufgabe am Tag in der Woche vor dem Urlaub.
11: Das würde sich sonst nie ausgehen bei mir.
10: Also heute der Gefrierschrank?
11: Nein, Kühlschrank. Kühlschrank, also das, bei mir im Kühlschrank hinten sammelt sich immer so viel Eis, das heißt, da passt schon überhaupt nichts mehr ein, deswegen muss ich das irgendwie runterkriegen.
10: Ach, der macht das nicht automatisch? Der Kühlschrank.
11: Oh, der Herr hat einen selbstabtauenden Kühlschrank.
12: Der 15.000 Euro Kühlschrank.
11: Oh, toll, Christian. Nein, ich muss das heute machen. Ich weiß nicht wie, aber gut, irgendwie wird es schon funktionieren.
10: Man kann es mit dem Föhn machen. Ich weiß, da werden sich die Grünen jetzt aufregen. Aber
11: mit einem Föhn?
10: Mit einem Föhn, ja. Das geht am schnellsten eigentlich.
11: Das ist du bläst rein in den Kühlschrank, ist das gefährlich?
10: Also erstmal würde ich so ein bisschen vorsichtig das Eis abkratzen.
11: Ja, okay.
10: Ganz grundsätzlich. Und dann danach würde ich mit dem, ich mal mit dem Föhn immer.
11: Okay. Ja, dann mache ich das heute mal so. Also wenn ich morgen nicht komme, kennt sich aus.
10: Ja. Also die Grünen der Stadt Salzburg sagen ja Bäume, Bäume, Bäume. Pflanz halt mal in deinem Kühlschrank, dann passt's wieder.
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0: Im Studio Lisa Leitner. Der zweite Fördercall des Bundes sorgt für Kritik, nachdem nur rund 3.000 von knapp 28.000 eingereichten Photovoltaikprojekten bewilligt wurden. Wegen des großen Andrangs waren die Fördermittel von 12 Millionen Euro binnen weniger Sekunden ausgeschöpft. Im Verfahren gegen eine wegen grob fahrlässiger Tötung verurteilte Hebamme hat das Landesgericht Wien ein neues gynäkologisches Gutachten in Auftrag gegeben. Damit verzögert sich die Neuauflage des Prozesses, nachdem das Oberlandesgericht das erstinstanzliche Urteil aufgehoben hatte. Satellitenbilder deuten laut dem Institute for Science and International Security darauf hin, dass der Iran Schäden an der Militärforschungsanlage Pachin repariert. Demnach werden dort Einschlaglöcher dauerhaft instand gesetzt. Auch an weiteren militärischen Anlagen sollen ähnliche Arbeiten stattfinden. Und zur Fußball-WM. Heute steigt das nächste Viertelfinalduell um den Einzug ins Halbfinale. Um 23 Uhr treffen Norwegen und England im Hard Rock Stadium in Miami aufeinander. Wer im Halbfinale dann auf den heutigen Sieger wartet, das entscheidet sich im morgigen letzten Viertelfinale.
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3: Wenn man so richtig berühmt ist, wird das Leben irgendwann mal verfilmt. Britney Spears soll jetzt einen eigenen Film bekommen. Also ihr Leben wird tatsächlich verfilmt.
4: Das ist aber schon früh, die ist nämlich noch nicht so alt.
3: Hat aber genug gelebt wahrscheinlich, um das so zu... Jetzt gehen die Diskussionen schon hoch, wer denn Britney Spears spielen könnte. Das ist jetzt kein Witz, das ist wirklich so. Ja, ja. Sie selbst hat gesagt, sie macht es nicht.
4: Na, sie möchte sich nicht selber spielen.
3: Könnte ja auch noch sein, dass sie es selber macht, wäre ja auch was
4: das
3: Neues.
4: Das gerade noch fehlen. Ja. Wir werden mal schauen, wer es machen könnte. Die werden schon irgendjemanden finden, den man sich leisten kann. Wahrscheinlich irgend so ein Jungstar.
3: Vielleicht, wir haben ja schon gedacht, Madonna wäre gar nicht schlecht, weil die zieht sich auch gern aus.
4: Naja. Ja, das ist auf jeden Fall schon mal fix bei diesem Britney Spears Film. 4 Kostüme braucht Britney Spears nicht. Meistens ist knockert.
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5: Kritik bei der Photovoltaikförderung und Fußball-WM geht in die nächste Runde. Im Studio Lisa Leitner. Der zweite Fördercall des Bundes sorgt für Kritik, nachdem nur rund 3.000 von knapp 28.000 eingereichten Photovoltaikprojekten bewilligt wurden. Wegen des großen Andrangs waren die Fördermittel von 12 Millionen Euro binnen weniger Sekunden ausgeschöpft. Im Verfahren gegen eine wegen grob fahrlässiger Tötung verurteilte Hebamme hat das Landesgericht Wien ein neues gynäkologisches Gutachten in Auftrag gegeben. Damit verzögert sich die Neuauflage des Prozesses, nachdem das Oberlandesgericht das erstinstanzliche Urteil aufgehoben hatte. Satellitenbilder deuten laut dem Institute for Science and International Security darauf hin, dass der Iran Schäden an der Militärforschungsanlage Pachin repariert. Demnach werden dort Einschlaglöcher dauerhaft instand gesetzt. Auch an weiteren militärischen Anlagen sollen ähnliche Arbeiten stattfinden. Und zur Fußball-WM. Heute steigt das nächste Viertelfinalduell um den Einzug ins Halbfinale. Um 23 Uhr treffen Norwegen und England im Hard Rock Stadium in Miami aufeinander. Wer im Halbfinale dann auf den heutigen Sieger wartet, das entscheidet sich im morgigen letzten Viertelfinale.
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5: Guten Morgen am Donnerstag, in der letzten Schulwoche vor den Ferien, vor dem Urlaub. Das ist schon richtig fein, oder? Aber eine der besten Nachrichten des Tages ist heute das, was wir gestern am See erfahren haben, am Zellersee. Kathi und Christian, wir waren ja gestern am Schiff, dem neuen Elektroschiff am Zellersee. Danke übrigens für alle, die gestern eingeschaltet haben. Es war wirklich fantastisch, einfach so schön dort. Und tolle Geschichten, die wir dort erlebt haben und eben diese eine Geschichte, die gestern gar nicht im Radio war.
6: Und zwar die uns der Jens hinter den Kulissen erzählt. Jens, kurz zur Erklärung, das ist der Mann, der sich dort in Zell am See um sämtliche Strandbäder kümmert. Der kommt eigentlich aus Kiel. Aber ein total netter Kerl, super. Also wirklich super nett. Und der hat eine Sache erzählt und das ist für uns alle etwas, und zwar wie man in Hamburg den Tee trinkt. Das können wir nämlich auch in Salzburg machen. Mhm. Und so ist ganz interessant, du kannst eigentlich, ihr rührt doch auch immer um, zum Beispiel euren Kaffee oder Tee. Mhm. Ja? Und zwar, was die in Hamburg machen ist, die rühren den Tee immer gegen den Uhrzeigersinn um. Warum? Und das finde ich cool, das können wir alle nachmachen. Warum? Gegen den Uhrzeigersinn, damit jetzt mal kurz die Zeit stehen bleibt und man sich diese Zeit gönnt.
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1: Kritik bei der Photovoltaikförderung und Fußball-WM geht in die nächste Runde. Im Studio Lisa Leitner. Der zweite Fördercall des Bundes sorgt für Kritik, nachdem nur rund 3.000 von knapp 28.000 eingereichten Photovoltaikprojekten bewilligt wurden. Wegen des großen Andrangs waren die Fördermittel von 12 Millionen Euro binnen weniger Sekunden ausgeschöpft. Im Verfahren gegen eine wegen grob fahrlässiger Tötung verurteilte Hebamme hat das Landesgericht Wien ein neues gynäkologisches Gutachten in Auftrag gegeben. Damit verzögert sich die Neuauflage des Prozesses, nachdem das Oberlandesgericht das erstinstanzliche Urteil aufgehoben hatte. Satellitenbilder deuten laut dem Institute for Science and International Security darauf hin, dass der Iran Schäden an der Militärforschungsanlage Pachin repariert. Demnach werden dort Einschlaglöcher dauerhaft instand gesetzt. Auch an weiteren militärischen Anlagen sollen ähnliche Arbeiten stattfinden. Und zur Fußball-WM. Heute steigt das nächste Viertelfinalduell um den Einzug ins Halbfinale. Um 23 Uhr treffen Norwegen und England im Hard Rock Stadium in Miami aufeinander. Wer im Halbfinale dann auf den heutigen Sieger wartet, das entscheidet sich im morgigen letzten Viertelfinale.
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